0: Was wissen Sie über die Präsidentin des Europäischen Parlaments? Wahrscheinlich kennen Sie ihren Namen. Und natürlich gehen Sie davon aus, dass sie eine wichtige Rolle in der EU spielt. Wenn Sie mehr erfahren wollen, sind Sie hier genau richtig.
1: Der Weg ins Präsidentenamt beginnt mit der Europawahl. Sie findet alle 5 Jahre statt. Das Parlament wählt seine Präsidentin bzw. seinen Präsidenten, aber nur für 2,5 Jahre.
0: Das war nicht immer so. Bis zur ersten Direktwahl im Jahr 1979 waren die Parlamentspräsidenten höchstens 1 oder 2 Jahre im Amt. Wir sagen hier bewusst Präsidenten. Bis dahin standen nämlich ausschließlich Männer an der Spitze des Parlaments.
1: Danach wurde die Amtszeit auf 2,5 Jahre ausgedehnt, sodass es pro Wahlperiode 2 Präsidenten bzw. Präsidentinnen geben kann. Die erste Wahl findet normalerweise im Juli bei der konstituierenden Plenartagung des Parlaments statt, also während der ersten Tagung kurz nach der Wahl. 2,5 Jahre später, zur Mitte der Wahlperiode, gibt es dann die zweite Wahl.
0: Nehmen wir das jüngste Beispiel. Vom 6. bis zum 9. Juni 2024 fand die Europawahl statt, am 16. Juli 2024 die Präsidentenwahl. Das Parlament entschied sich noch einmal für Roberta Metsola. Sie ist nun bis Januar 2027 im Amt. In ihrer Antrittsrede sagte sie:
2: "This will remain the house of every person in Europe."
1: Dieses Haus wird auch künftig das Haus aller Menschen in Europa sein. Gemeinsam müssen wir uns für die Politik der Hoffnung stark machen. Für unseren Traum von Europa. Für das Versprechen unserer Gründermütter und Väter, dass es noch zu erfüllen gilt. Auch nach 2,5 Jahren im Amt möchte ich immer noch, dass die Menschen die Begeisterung für unser Projekt und den Glauben daran wiedererlangen. Es ist der Glaube daran, dass unser gemeinsamer Raum sicherer, fairer und gerechter wird und dass wir gemeinsam stärker und besser sind. Es ist der Glaube, dass unser Europa ein Europa für alle ist.
0: Doch wie wird man eigentlich Parlamentspräsident bzw. Präsidentin?
1: Kandidatinnen bzw. Kandidaten für das Amt können von einer der 8 Fraktionen oder von einer aus mindestens 36 Abgeordneten bestehenden Gruppe vorgeschlagen werden. Die Wahl findet in geheimer Abstimmung statt. Wer die absolute Mehrheit der Stimmen erhält, wird Präsidentin bzw. Präsident.
0: Manchmal sind dafür mehrere Wahlgänge nötig. Hat nach dem 3. Wahlgang immer noch niemand die absolute Mehrheit erreicht, kommt es zur Stichwahl. Dabei treten die beiden Abgeordneten, die im 3. Wahlgang am meisten Stimmen erhalten haben, gegeneinander an. Gewählt wird, wer die absolute Mehrheit der abgegebenen Stimmen erhält, nicht die absolute Mehrheit der Abgeordneten. Enthaltungen und ungültige oder leere Stimmzettel gelten nämlich nicht als abgegebene Stimmen. Bei ihrer Wiederwahl erreichte Metsola im 1. Wahlgang 562 von 699 Stimmen. Bei einer Gesamtzahl von 720 Abgeordneten.
1: Nach dem Amtsantritt ist eine der wichtigsten Aufgaben der Präsidentin, den Vorsitz bei den Plenartagungen zu führen. Sie eröffnet, unterbricht und schließt die Plenarsitzungen. Sie entscheidet auch über die Zulässigkeit von Änderungsanträgen und Anfragen an den Rat und die Kommission. Außerdem stellt sie sicher, dass Berichte des Parlaments in Einklang mit seiner Geschäftsordnung stehen. Sie sorgt für Ordnung, erteilt das Wort, erklärt eine Aussprache für beendet, lässt Fragen zur Abstimmung stellen und verkündet die Abstimmungsergebnisse.
0: Die Präsidentin ist auch für die Anwendung der Geschäftsordnung des Parlaments zuständig. In diesem Zusammenhang leitet sie alle Tätigkeiten des Parlaments und sie vertritt das Parlament in Rechtsangelegenheiten.
1: Sie leitet außerdem die Konferenz der Präsidenten und das Präsidium, das sich aus den 14 Vizepräsidentinnen und Präsidenten und den 5 Quästorinnen und Quästoren zusammensetzt.
0: Diese Begriffe sagen Ihnen nichts? Kein Problem. Wir erklären sie Ihnen in den anderen Podcasts dieser Reihe, in denen wir das Fachwörterwirrwarr des Parlaments entwirren.
1: Eine weitere wichtige Aufgabe der Präsidentin ist ihre Rolle als Vertreterin des Parlaments auf der Weltbühne und auch gegenüber anderen EU-Organen. Deshalb unternimmt sie regelmäßig Dienstreisen in die ganze Welt.
0: Doch hier enden ihre Aufgaben noch nicht. Die Präsidentin vertritt das Parlament auch bei jedem Gipfeltreffen der Staats- und Regierungschefs der EU. Sie stellt den Standpunkt des Parlaments zu den Themen klar, die auf der Tagesordnung der jeweiligen Ratssitzung stehen, und beteiligt sich an Aussprachen.
1: Mit ihrer Unterschrift sorgt die Präsidentin dafür, dass der Haushaltsplan der EU nach der Abstimmung im Parlament rechtskräftig wird. Kommt es im Rahmen des ordentlichen Gesetzgebungsverfahrens zu Verhandlungen mit dem Ministerrat der EU, kann sie dem Vermittlungsausschuss vorsitzen, also dem Ausschuss, der zwischen Parlament und Rat vermittelt. Gemeinsam mit dem Ratspräsidenten unterzeichnet die Präsidentin des Parlaments alle verabschiedeten EU-Rechtsvorschriften.
0: Nicht zuletzt ist es auch die Präsidentin, die im Namen des Parlaments Anträge auf Schirmherrschaften erhält. Schirmherrschaften ermöglichen es dem Parlament, bestimmte Veranstaltungen moralisch und ideell zu unterstützen. Das Parlament übernimmt jedes Jahr unter bestimmten Bedingungen die Schirmherrschaft für eine begrenzte Anzahl an Veranstaltungen.
1: Sie sehen also, die Präsidentin des Parlaments spielt eine Schlüsselrolle in der EU und trägt viel Verantwortung.
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